Moment, Herr Kapellmeister. Das war noch nicht klar. Klar! Das war klar. Klar!

Schwestern, was waren das für heiße Zeiten, als Leute wie Trini Lopez und Kollegen diese einfachen schönen Nummern sangen. Wollt ihr's nochmal wissen?

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